0: abhängig davon. Die Organisationen fordern langfristige Planungssicherheit, damit die flächendeckende Notfallversorgung rund um die Uhr gesichert bleibt. In Berlin-Marienfelde ist eine Geiselnahme in einem Supermarkt beendet worden. Spezialkräfte der Polizei überwältigten den Täter und befreiten die Frau, die er in seine Gewalt gebracht hatte. Nach ersten Angaben kam es bei dem Zugriff nicht zu einem Schusswaffeneinsatz. Der Mann soll die Frau am späten Freitagabend kurz vor Ladenschluss mit einem großen Messer bedroht haben. Das Gebiet um den Supermarkt war während des Einsatzes großräumig abgesperrt. Für Menschen in der Umgebung bestand laut Polizei keine Gefahr.
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2: In der Nacht bleibt es bei uns ruhig und trocken. Die Luft kühlt auf rund 13 bis 14 Grad ab. Dazu ist der Himmel teils klar, teils locker bewölkt. Im Tagesverlauf gibt es dann wieder viel freundliches Sommerwetter mit längeren sonnigen Abschnitten. Die Temperaturen steigen in unserer Region auf etwa 28 bis 29 Grad. Regen ist nicht in Sicht. Der Montag legt sogar noch etwas drauf und bringt verbreitet über 30 Grad. Auch der Dienstag bleibt warm, dann mit mehr Wolken, aber weiterhin meist trocken. Am Mittwoch setzt sich das sommerliche Wetter fort, mit knapp über 30 Grad und nur einem kleinen Schauerrisiko.
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1: US-Präsident Donald Trump verschärft den Ton gegenüber den Iran deutlich. Er droht Teheran mit vollständiger Vernichtung, falls es zu einem Mordanschlag auf ihn oder einem entsprechenden Versuch kommen sollte. Nach Trumps Darstellung seien 1000 Raketen einsatzbereit auf den Iran gerichtet, weitere könnten unmittelbar folgen. Hintergrund sind Berichte über neue Geheimdiensthinweise auf einen möglichen iranischen Attentatsplan gegen Trump. Israel soll Washington über ein konkretes Komplott informiert haben, während die US-Regierung schon länger vor solchen Drohungen warnt. Deutschland will neue Gaskraftwerke auf den Weg bringen, doch die Zustimmung der Europäischen Union steht noch aus. Nach dem Bundestag hat auch der Bundesrat das Stromversorgungssicherheits- und Kapazitätsgesetz passieren lassen. Geplant ist, ab September Anlagen mit zunächst 10 Gigawatt Leistung auszuschreiben. Das Bundeswirtschaftsministerium sieht darin einen Beitrag zur sicheren Stromversorgung, wenn Wind- und Sonnenenergie nicht genug liefern. Vor dem Start muss die EU-Kommission die Pläne aber noch beihilferechtlich genehmigen. Die AfD baut ihren Vorsprung vor der Union in einer neuen Ipsos-Umfrage weiter aus. In der Sonntagsfrage erreicht sie erstmals 28% und damit ihren höchsten Wert bei diesem Institut. CDU und CSU fallen auf 22%, den schwächsten Ipsos-Wert seit Januar 2022. Die Grünen bleiben bei 14%, SPD und Linkspartei kommen jeweils auf 13%. FDP und BSW liegen weiter unter der 5%-Marke. Befragt wurde vom 4. bis zum 6. Juli. Die großen Hilfsorganisationen in Deutschland warnen vor Folgen der geplanten Reform zur Stabilisierung der gesetzlichen Krankenversicherung. Deutsches Rotes Kreuz, Johanniter, Arbeiter-Samariter-Bund, Malteser, DLRG, ADAC Luftrettung und DRF Luftrettung fürchten massive Belastungen für Rettungsdienst und Luftrettung. Sie kritisieren vor allem, dass die Vergütung künftig an die Grundlohnrate gekoppelt und zusätzlich gekürzt werden soll. Kosten für Personal, Fahrzeuge, Medizintechnik, Energie und gesetzliche Anforderungen stiegen jedoch unabhängig

0: Wert. Für Menschen in der Umgebung bestand laut Polizei keine Gefahr.
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2: In der Nacht bleibt es bei uns ruhig und trocken. Die Luft kühlt auf rund 13 bis 14 Grad ab. Dazu ist der Himmel teils klar, teils locker bewölkt. Im Tagesverlauf gibt es dann wieder viel freundliches Sommerwetter mit längeren sonnigen Abschnitten. Die Temperaturen steigen in unserer Region auf etwa 28 bis 29 Grad. Regen ist nicht in Sicht. Der Montag legt sogar noch etwas drauf und bringt verbreitet über 30 Grad. Auch der Dienstag bleibt warm, dann mit mehr Wolken, aber weiterhin meist trocken. Am Mittwoch setzt sich das sommerliche Wetter fort, mit knapp über 30 Grad und nur einem kleinen Schauerrisiko.
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1: US-Präsident Donald Trump verschärft den Ton gegenüber den Iran deutlich. Er droht Teheran mit vollständiger Vernichtung, falls es zu einem Mordanschlag auf ihn oder einem entsprechenden Versuch kommen sollte. Nach Trumps Darstellung seien 1000 Raketen einsatzbereit auf den Iran gerichtet, weitere könnten unmittelbar folgen. Hintergrund sind Berichte über neue Geheimdiensthinweise auf einen möglichen iranischen Attentatsplan gegen Trump. Israel soll Washington über ein konkretes Komplott informiert haben, während die US-Regierung schon länger vor solchen Drohungen warnt. Deutschland will neue Gaskraftwerke auf den Weg bringen, doch die Zustimmung der Europäischen Union steht noch aus. Nach dem Bundestag hat auch der Bundesrat das Stromversorgungssicherheits- und Kapazitätsgesetz passieren lassen. Geplant ist, ab September Anlagen mit zunächst 10 Gigawatt Leistung auszuschreiben. Das Bundeswirtschaftsministerium sieht darin einen Beitrag zur sicheren Stromversorgung, wenn Wind- und Sonnenenergie nicht genug liefern. Vor dem Start muss die EU-Kommission die Pläne aber noch beihilferechtlich genehmigen. Die AfD baut ihren Vorsprung vor der Union in einer neuen Ipsos-Umfrage weiter aus. In der Sonntagsfrage erreicht sie erstmals 28% und damit ihren höchsten Wert bei diesem Institut. CDU und CSU fallen auf 22%, den schwächsten Ipsos-Wert seit Januar 2022. Die Grünen bleiben bei 14%, SPD und Linkspartei kommen jeweils auf 13%. FDP und BSW liegen weiter unter der 5%-Marke. Befragt wurde vom 4. bis zum 6. Juli. Die großen Hilfsorganisationen in Deutschland warnen vor Folgen der geplanten Reform zur Stabilisierung der gesetzlichen Krankenversicherung. Deutsches Rotes Kreuz, Johanniter, Arbeiter-Samariter-Bund, Malteser, DLRG, ADAC-Luftrettung und DRF-Luftrettung fürchten massive Belastungen für Rettungsdienst und Luftrettung. Sie kritisieren vor allem, dass die Vergütung künftig an die Grundlohnrate gekoppelt und zusätzlich gekürzt werden soll. Kosten für Personal, Fahrzeuge, Medizintechnik, Energie und gesetzliche Anforderungen stiegen jedoch unabhängig davon. Die Organisationen fordern langfristige Planungssicherheit, damit die flächendeckende Notfallversorgung rund um die Uhr gesichert bleibt. In Berlin-Marienfelde ist eine Geiselnahme in einem Supermarkt beendet worden. Spezialkräfte der Polizei überwältigten den Täter und befreiten die Frau, die er in seine Gewalt gebracht hatte. Nach ersten Angaben kam es bei dem Zugriff nicht zu einem Schusswaffeneinsatz. Der Mann soll die Frau am späten Freitagabend kurz vor Ladenschluss mit einem großen Messer bedroht haben. Das Gebiet um den Supermarkt war während des Einsatzes großräumig abgesperrt,

0: bis 29 Grad. Regen ist nicht in Sicht. Der Montag legt sogar noch etwas drauf und bringt verbreitet über 30 Grad. Auch der Dienstag bleibt warm, dann mit mehr Wolken, aber weiterhin meist trocken. Am Mittwoch setzt sich das sommerliche Wetter fort, mit knapp über 30 Grad und nur einem kleinen Schauerrisiko.
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1: US-Präsident Donald Trump verschärft den Ton gegenüber den Iran deutlich. Er droht Teheran mit vollständiger Vernichtung, falls es zu einem Mordanschlag auf ihn oder einem entsprechenden Versuch kommen sollte. Nach Trumps Darstellung seien 1000 Raketen einsatzbereit auf den Iran gerichtet, weitere könnten unmittelbar folgen. Hintergrund sind Berichte über neue Geheimdiensthinweise auf einen möglichen iranischen Attentatsplan gegen Trump. Israel soll Washington über ein konkretes Komplott informiert haben, während die US-Regierung schon länger vor solchen Drohungen warnt. Deutschland will neue Gaskraftwerke auf den Weg bringen, doch die Zustimmung der Europäischen Union steht noch aus. Nach dem Bundestag hat auch der Bundesrat das Stromversorgungssicherheits- und Kapazitätsgesetz passieren lassen. Geplant ist, ab September Anlagen mit zunächst 10 Gigawatt Leistung auszuschreiben. Das Bundeswirtschaftsministerium sieht darin einen Beitrag zur sicheren Stromversorgung, wenn Wind- und Sonnenenergie nicht genug liefern. Vor dem Start muss die EU-Kommission die Pläne aber noch beihilferechtlich genehmigen. Die AfD baut ihren Vorsprung vor der Union in einer neuen Ipsos-Umfrage weiter aus. In der Sonntagsfrage erreicht sie erstmals 28% und damit ihren höchsten Wert bei diesem Institut. CDU und CSU fallen auf 22%, den schwächsten Ipsos-Wert seit Januar 2022. Die Grünen bleiben bei 14%, SPD und Linkspartei kommen jeweils auf 13%. FDP und BSW liegen weiter unter der 5%-Marke. Befragt wurde vom 4. bis zum 6. Juli. Die großen Hilfsorganisationen in Deutschland warnen vor Folgen der geplanten Reform zur Stabilisierung der gesetzlichen Krankenversicherung. Deutsches Rotes Kreuz, Johanniter, Arbeiter-Samariter-Bund, Malteser, DLRG, ADAC-Luftrettung und DRF-Luftrettung fürchten massive Belastungen für Rettungsdienst und Luftrettung. Sie kritisieren vor allem, dass die Vergütung künftig an die Grundlohnrate gekoppelt und zusätzlich gekürzt werden soll. Kosten für Personal, Fahrzeuge, Medizintechnik, Energie und gesetzliche Anforderungen stiegen jedoch unabhängig davon. Die Organisationen fordern langfristige Planungssicherheit, damit die flächendeckende Notfallversorgung rund um die Uhr gesichert bleibt. In Berlin-Marienfelde ist eine Geiselnahme in einem Supermarkt beendet worden. Spezialkräfte der Polizei überwältigten den Täter und befreiten die Frau, die er in seine Gewalt gebracht hatte. Nach ersten Angaben kam es bei dem Zugriff nicht zu einem Schusswaffeneinsatz. Der Mann soll die Frau am späten Freitagabend kurz vor Ladenschluss mit einem großen Messer bedroht haben. Das Gebiet um den Supermarkt war während des Einsatzes großräumig abgesperrt. Für Menschen in der Umgebung bestand laut Polizei keine Gefahr.
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2: In der Nacht bleibt es bei uns ruhig und trocken. Die Luft kühlt auf rund 13 bis 14 Grad ab. Dazu ist der Himmel teils klar, teils locker bewölkt. Im Tagesverlauf gibt es dann wieder viel freundliches Sommerwetter mit längeren sonnigen Abschnitten. Die Temperaturen steigen in unserer Region auf etwa 28 Grad.

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1: US-Präsident Donald Trump verschärft den Ton gegenüber den Iran deutlich. Er droht Teheran mit vollständiger Vernichtung, falls es zu einem Mordanschlag auf ihn oder einem entsprechenden Versuch kommen sollte. Nach Trumps Darstellung seien 1000 Raketen einsatzbereit auf den Iran gerichtet, weitere könnten unmittelbar folgen. Hintergrund sind Berichte über neue Geheimdiensthinweise auf einen möglichen iranischen Attentatsplan gegen Trump. Israel soll Washington über ein konkretes Komplott informiert haben, während die US-Regierung schon länger vor solchen Drohungen warnt. Deutschland will neue Gaskraftwerke auf den Weg bringen, doch die Zustimmung der Europäischen Union steht noch aus. Nach dem Bundestag hat auch der Bundesrat das Stromversorgungssicherheits- und Kapazitätsgesetz passieren lassen. Geplant ist, ab September Anlagen mit zunächst 10 Gigawatt Leistung auszuschreiben. Das Bundeswirtschaftsministerium sieht darin einen Beitrag zur sicheren Stromversorgung, wenn Wind- und Sonnenenergie nicht genug liefern. Vor dem Start muss die EU-Kommission die Pläne aber noch beihilferechtlich genehmigen. Die AfD baut ihren Vorsprung vor der Union in einer neuen Ipsos-Umfrage weiter aus. In der Sonntagsfrage erreicht sie erstmals 28% und damit ihren höchsten Wert bei diesem Institut. CDU und CSU fallen auf 22%, den schwächsten Ipsos-Wert seit Januar 2022. Die Grünen bleiben bei 14%, SPD und Linkspartei kommen jeweils auf 13%. FDP und BSW liegen weiter unter der 5%-Marke. Befragt wurde vom 4. bis zum 6. Juli. Die großen Hilfsorganisationen in Deutschland warnen vor Folgen der geplanten Reform zur Stabilisierung der gesetzlichen Krankenversicherung. Deutsches Rotes Kreuz, Johanniter, Arbeiter-Samariter-Bund, Malteser, DLRG, ADAC Luftrettung und DRF Luftrettung fürchten massive Belastungen für Rettungsdienst und Luftrettung. Sie kritisieren vor allem, dass die Vergütung künftig an die Grundlohnrate gekoppelt und zusätzlich gekürzt werden soll. Kosten für Personal, Fahrzeuge, Medizintechnik, Energie und gesetzliche Anforderungen stiegen jedoch unabhängig davon. Die Organisationen fordern langfristige Planungssicherheit, damit die flächendeckende Notfallversorgung rund um die Uhr gesichert bleibt. In Berlin-Marienfelde ist eine Geiselnahme in einem Supermarkt beendet worden. Spezialkräfte der Polizei überwältigten den Täter und befreiten die Frau, die er in seine Gewalt gebracht hatte. Nach ersten Angaben kam es bei dem Zugriff nicht zu einem Schusswaffeneinsatz. Der Mann soll die Frau am späten Freitagabend kurz vor Ladenschluss mit einem großen Messer bedroht haben. Das Gebiet um den Supermarkt war während des Einsatzes großräumig abgesperrt. Für Menschen in der Umgebung bestand laut Polizei keine Gefahr.
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2: Der Morgen startet im Radio-NWW-Land freundlich und trocken. Dazu liegen die Temperaturen zunächst bei etwa 14 Grad, später zeigt sich die Sonne immer öfter. Im weiteren Verlauf wird es wieder richtig sommerlich warm, mit Höchstwerten um 28 bis 29 Grad. Es bleibt im gesamten Sendegebiet trocken. Der Montag wird noch heißer und bringt vielerorts über 30 Grad. Am Dienstag ziehen mehr Wolken durch, die Temperaturen bleiben aber hoch. Und auch der Mittwoch hält am Sommer fest, mit warmen bis heißen Werten und nur einem geringen Regenrisiko.
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1: US-Präsident Donald Trump verschärft den Ton gegenüber den Iran deutlich. Er droht Teheran mit vollständiger Vernichtung, falls es zu einem Mordanschlag auf ihn oder einem entsprechenden Versuch kommen sollte. Nach Trumps Darstellung seien 1000 Raketen einsatzbereit auf den Iran gerichtet, weitere könnten unmittelbar folgen. Hintergrund sind Berichte über neue Geheimdiensthinweise auf einen möglichen iranischen Attentatsplan gegen Trump. Israel soll Washington über ein konkretes Komplott informiert haben, während die US-Regierung schon länger vor solchen Drohungen warnt. Deutschland will neue Gaskraftwerke auf den Weg bringen, doch die Zustimmung der Europäischen Union steht noch aus. Nach dem Bundestag hat auch der Bundesrat das Stromversorgungssicherheits- und Kapazitätsgesetz passieren lassen. Geplant ist, ab September Anlagen mit zunächst 10 Gigawatt Leistung auszuschreiben. Das Bundeswirtschaftsministerium sieht darin einen Beitrag zur sicheren Stromversorgung, wenn Wind- und Sonnenenergie nicht genug liefern. Vor dem Start muss die EU-Kommission die Pläne aber noch beihilferechtlich genehmigen. Die AfD baut ihren Vorsprung vor der Union in einer neuen Ipsos-Umfrage weiter aus. In der Sonntagsfrage erreicht sie erstmals 28% und damit ihren höchsten Wert bei diesem Institut. CDU und CSU fallen auf 22%, den schwächsten Ipsos-Wert seit Januar 2022. Die Grünen bleiben bei 14%, SPD und Linkspartei kommen jeweils auf 13%. FDP und BSW liegen weiter unter der 5%-Marke. Befragt wurde vom 4. bis zum 6. Juli. Die großen Hilfsorganisationen in Deutschland warnen vor Folgen der geplanten Reform zur Stabilisierung der gesetzlichen Krankenversicherung. Deutsches Rotes Kreuz, Johanniter, Arbeiter-Samariter-Bund, Malteser, DLRG, ADAC-Luftrettung und DRF-Luftrettung fürchten massive Belastungen für Rettungsdienst und Luftrettung. Sie kritisieren vor allem, dass die Vergütung künftig an die Grundlohnrate gekoppelt und zusätzlich gekürzt werden soll. Kosten für Personal, Fahrzeuge, Medizintechnik, Energie und gesetzliche Anforderungen stiegen jedoch unabhängig davon. Die Organisationen fordern langfristige Planungssicherheit, damit die flächendeckende Notfallversorgung rund um die Uhr gesichert bleibt. In Berlin-Marienfelde ist eine Geiselnahme in einem Supermarkt beendet worden. Spezialkräfte der Polizei überwältigten den Täter und befreiten die Frau, die er in seine Gewalt gebracht hatte. Nach ersten Angaben kam es bei dem Zugriff nicht zu einem Schusswaffeneinsatz. Der Mann soll die Frau am späten Freitagabend kurz vor Ladenschluss mit einem großen Messer bedroht haben. Das Gebiet um den Supermarkt war während des Einsatzes großräumig abgesperrt. Für Menschen in der Umgebung bestand laut Polizei keine Gefahr.
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2: Der Morgen startet im Radio-NWW-Land freundlich und trocken. Dazu liegen die Temperaturen zunächst bei etwa 14 Grad, später zeigt sich die Sonne immer öfter. Im weiteren Verlauf wird es wieder richtig sommerlich warm, mit Höchstwerten um 28 bis 29 Grad. Es bleibt im gesamten Sendegebiet trocken. Der Montag wird noch heißer und bringt vielerorts über 30 Grad. Am Dienstag ziehen mehr Wolken durch, die Temperaturen bleiben aber hoch. Und auch der Mittwoch hält am Sommer fest, mit warmen bis heißen Werten und nur einem geringen Regenrisiko.
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1: US-Präsident Donald Trump verschärft den Ton gegenüber den Iran deutlich. Er droht Teheran mit vollständiger Vernichtung, falls es zu einem Mordanschlag auf ihn oder einem entsprechenden Versuch kommen sollte. Nach Trumps Darstellung seien 1000 Raketen einsatzbereit auf den Iran gerichtet, weitere könnten unmittelbar folgen. Hintergrund sind Berichte über neue Geheimdiensthinweise auf einen möglichen iranischen Attentatsplan gegen Trump. Israel soll Washington über ein konkretes Komplott informiert haben, während die US-Regierung schon länger vor solchen Drohungen warnt. Deutschland will neue Gaskraftwerke auf den Weg bringen, doch die Zustimmung der Europäischen Union steht noch aus. Nach dem Bundestag hat auch der Bundesrat das Stromversorgungssicherheits- und Kapazitätsgesetz passieren lassen. Geplant ist, ab September Anlagen mit zunächst 10 Gigawatt Leistung auszuschreiben. Das Bundeswirtschaftsministerium sieht darin einen Beitrag zur sicheren Stromversorgung, wenn Wind- und Sonnenenergie nicht genug liefern. Vor dem Start muss die EU-Kommission die Pläne aber noch beihilferechtlich genehmigen. Die AfD baut ihren Vorsprung vor der Union in einer neuen Ipsos-Umfrage weiter aus. In der Sonntagsfrage erreicht sie erstmals 28% und damit ihren höchsten Wert bei diesem Institut. CDU und CSU fallen auf 22%, den schwächsten Ipsos-Wert seit Januar 2022. Die Grünen bleiben bei 14%, SPD und Linkspartei kommen jeweils auf 13%. FDP und BSW liegen weiter unter der 5%-Marke. Befragt wurde vom 4. bis zum 6. Juli. Die großen Hilfsorganisationen in Deutschland warnen vor Folgen der geplanten Reform zur Stabilisierung der gesetzlichen Krankenversicherung. Deutsches Rotes Kreuz, Johanniter, Arbeiter-Samariter-Bund, Malteser, DLRG, ADAC Luftrettung und DRF Luftrettung fürchten massive Belastungen für Rettungsdienst und Luftrettung. Sie kritisieren vor allem, dass die Vergütung künftig an die Grundlohnrate gekoppelt und zusätzlich gekürzt werden soll. Kosten für Personal, Fahrzeuge, Medizintechnik, Energie und gesetzliche Anforderungen stiegen jedoch unabhängig davon. Die Organisationen fordern langfristige Planungssicherheit, damit die flächendeckende Notfallversorgung rund um die Uhr gesichert bleibt. In Berlin-Marienfelde ist eine Geiselnahme in einem Supermarkt beendet worden. Spezialkräfte der Polizei überwältigten den Täter und befreiten die Frau, die er in seine Gewalt gebracht hatte. Nach ersten Angaben kam es bei dem Zugriff nicht zu einem Schusswaffeneinsatz. Der Mann soll die Frau am späten Freitagabend kurz vor Ladenschluss mit einem großen Messer bedroht haben. Das Gebiet um den Supermarkt war während des Einsatzes großräumig abgesperrt. Für Menschen in der Umgebung bestand laut Polizei keine Gefahr.
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2: Der Morgen startet im Radio-NWW-Land freundlich und trocken. Dazu liegen die Temperaturen zunächst bei etwa 14 Grad, später zeigt sich die Sonne immer öfter. Im weiteren Verlauf wird es wieder richtig sommerlich warm, mit Höchstwerten um 28 bis 29 Grad. Es bleibt im gesamten Sendegebiet trocken. Der Montag wird noch heißer und bringt vielerorts über 30 Grad. Am Dienstag ziehen mehr Wolken durch, die Temperaturen bleiben aber hoch. Und auch der Mittwoch hält am Sommer fest, mit warmen bis heißen Werten und nur einem geringen Regenrisiko.
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1: US-Präsident Donald Trump verschärft den Ton gegenüber den Iran deutlich. Er droht Teheran mit vollständiger Vernichtung, falls es zu einem Mordanschlag auf ihn oder einem entsprechenden Versuch kommen sollte. Nach Trumps Darstellung seien 1000 Raketen einsatzbereit auf den Iran gerichtet, weitere könnten unmittelbar folgen. Hintergrund sind Berichte über neue Geheimdiensthinweise auf einen möglichen iranischen Attentatsplan gegen Trump. Israel soll Washington über ein konkretes Komplott informiert haben, während die US-Regierung schon länger vor solchen Drohungen warnt. Deutschland will neue Gaskraftwerke auf den Weg bringen, doch die Zustimmung der Europäischen Union steht noch aus. Nach dem Bundestag hat auch der Bundesrat das Stromversorgungssicherheits- und Kapazitätsgesetz passieren lassen. Geplant ist, ab September Anlagen mit zunächst 10 Gigawatt Leistung auszuschreiben. Das Bundeswirtschaftsministerium sieht darin einen Beitrag zur sicheren Stromversorgung, wenn Wind- und Sonnenenergie nicht genug liefern. Vor dem Start muss die EU-Kommission die Pläne aber noch beihilferechtlich genehmigen. Die AfD baut ihren Vorsprung vor der Union in einer neuen Ipsos-Umfrage weiter aus. In der Sonntagsfrage erreicht sie erstmals 28% und damit ihren höchsten Wert bei diesem Institut. CDU und CSU fallen auf 22%, den schwächsten Ipsos-Wert seit Januar 2022. Die Grünen bleiben bei 14%, SPD und Linkspartei kommen jeweils auf 13%. FDP und BSW liegen weiter unter der 5%-Marke. Befragt wurde vom 4. bis zum 6. Juli. Die großen Hilfsorganisationen in Deutschland warnen vor Folgen der geplanten Reform zur Stabilisierung der gesetzlichen Krankenversicherung. Deutsches Rotes Kreuz, Johanniter, Arbeiter-Samariter-Bund, Malteser, DLRG, ADAC Luftrettung und DRF Luftrettung fürchten massive Belastungen für Rettungsdienst und Luftrettung. Sie kritisieren vor allem, dass die Vergütung künftig an die Grundlohnrate gekoppelt und zusätzlich gekürzt werden soll. Kosten für Personal, Fahrzeuge, Medizintechnik, Energie und gesetzliche Anforderungen stiegen jedoch unabhängig davon. Die Organisationen fordern langfristige Planungssicherheit, damit die flächendeckende Notfallversorgung rund um die Uhr gesichert bleibt. In Berlin-Marienfelde ist eine Geiselnahme in einem Supermarkt beendet worden. Spezialkräfte der Polizei überwältigten den Täter und befreiten die Frau, die er in seine Gewalt gebracht hatte. Nach ersten Angaben kam es bei dem Zugriff nicht zu einem Schusswaffeneinsatz. Der Mann soll die Frau am späten Freitagabend kurz vor Ladenschluss mit einem großen Messer bedroht haben. Das Gebiet um den Supermarkt war während des Einsatzes großräumig abgesperrt. Für Menschen in der Umgebung bestand laut Polizei keine Gefahr.
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2: Am Vormittag bleibt es freundlich, trocken und angenehm warm. Die Sonne kommt im Lauf des Vormittags immer besser durch, nur ein paar Wolken mischen mit. Bis zum Nachmittag steigen die Temperaturen in unserer Region auf rund 28 bis 29 Grad. Regen ist nicht in Sicht, es bleibt also weiter perfektes Sommerwetter. Morgen wird es sogar noch heißer, mit verbreitet über 30 Grad. Der Dienstag bringt etwas mehr Wolken, bleibt aber weitgehend trocken. Und auch am Mittwoch geht das sommerliche Wetter weiter, mit Temperaturen um die 31 Grad.
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1: US-Präsident Donald Trump verschärft den Ton gegenüber den Iran deutlich. Er droht Teheran mit vollständiger Vernichtung, falls es zu einem Mordanschlag auf ihn oder einem entsprechenden Versuch kommen sollte. Nach Trumps Darstellung seien 1000 Raketen einsatzbereit auf den Iran gerichtet, weitere könnten unmittelbar folgen. Hintergrund sind Berichte über neue Geheimdiensthinweise auf einen möglichen iranischen Attentatsplan gegen Trump. Israel soll Washington über ein konkretes Komplott informiert haben, während die US-Regierung schon länger vor solchen Drohungen warnt. Deutschland will neue Gaskraftwerke auf den Weg bringen, doch die Zustimmung der Europäischen Union steht noch aus. Nach dem Bundestag hat auch der Bundesrat das Stromversorgungssicherheits- und Kapazitätsgesetz passieren lassen. Geplant ist, ab September Anlagen mit zunächst 10 Gigawatt Leistung auszuschreiben. Das Bundeswirtschaftsministerium sieht darin einen Beitrag zur sicheren Stromversorgung, wenn Wind- und Sonnenenergie nicht genug liefern. Vor dem Start muss die EU-Kommission die Pläne aber noch beihilferechtlich genehmigen. Die AfD baut ihren Vorsprung vor der Union in einer neuen Ipsos-Umfrage weiter aus. In der Sonntagsfrage erreicht sie erstmals 28% und damit ihren höchsten Wert bei diesem Institut. CDU und CSU fallen auf 22%, den schwächsten Ipsos-Wert seit Januar 2022. Die Grünen bleiben bei 14%, SPD und Linkspartei kommen jeweils auf 13%. FDP und BSW liegen weiter unter der 5%-Marke. Befragt wurde vom 4. bis zum 6. Juli. Die großen Hilfsorganisationen in Deutschland warnen vor Folgen der geplanten Reform zur Stabilisierung der gesetzlichen Krankenversicherung. Deutsches Rotes Kreuz, Johanniter, Arbeiter-Samariter-Bund, Malteser, DLRG, ADAC Luftrettung und DRF Luftrettung fürchten massive Belastungen für Rettungsdienst und Luftrettung. Sie kritisieren vor allem, dass die Vergütung künftig an die Grundlohnrate gekoppelt und zusätzlich gekürzt werden soll. Kosten für Personal, Fahrzeuge, Medizintechnik, Energie und gesetzliche Anforderungen stiegen jedoch unabhängig davon. Die Organisationen fordern langfristige Planungssicherheit, damit die flächendeckende Notfallversorgung rund um die Uhr gesichert bleibt. In Berlin-Marienfelde ist eine Geiselnahme in einem Supermarkt beendet worden. Spezialkräfte der Polizei überwältigten den Täter und befreiten die Frau, die er in seine Gewalt gebracht hatte. Nach ersten Angaben kam es bei dem Zugriff nicht zu einem Schusswaffeneinsatz. Der Mann soll die Frau am späten Freitagabend kurz vor Ladenschluss mit einem großen Messer bedroht haben. Das Gebiet um den Supermarkt war während des Einsatzes großräumig abgesperrt. Für Menschen in der Umgebung bestand laut Polizei keine Gefahr.
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2: Am Vormittag bleibt es freundlich, trocken und angenehm warm. Die Sonne kommt im Lauf des Vormittags immer besser durch, nur ein paar Wolken mischen mit. Bis zum Nachmittag steigen die Temperaturen in unserer Region auf rund 28 bis 29 Grad. Regen ist nicht in Sicht, es bleibt also weiter perfektes Sommerwetter. Morgen wird es sogar noch heißer, mit verbreitet über 30 Grad. Der Dienstag bringt etwas mehr Wolken, bleibt aber weitgehend trocken. Und auch am Mittwoch geht das sommerliche Wetter weiter, mit Temperaturen um die 31 Grad.
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1: US-Präsident Donald Trump verschärft den Ton gegenüber den Iran deutlich. Er droht Teheran mit vollständiger Vernichtung, falls es zu einem Mordanschlag auf ihn oder einem entsprechenden Versuch kommen sollte. Nach Trumps Darstellung seien 1000 Raketen einsatzbereit auf den Iran gerichtet, weitere könnten unmittelbar folgen. Hintergrund sind Berichte über neue Geheimdiensthinweise auf einen möglichen iranischen Attentatsplan gegen Trump. Israel soll Washington über ein konkretes Komplott informiert haben, während die US-Regierung schon länger vor solchen Drohungen warnt. Deutschland will neue Gaskraftwerke auf den Weg bringen, doch die Zustimmung der Europäischen Union steht noch aus. Nach dem Bundestag hat auch der Bundesrat das Stromversorgungssicherheits- und Kapazitätsgesetz passieren lassen. Geplant ist, ab September Anlagen mit zunächst 10 Gigawatt Leistung auszuschreiben. Das Bundeswirtschaftsministerium sieht darin einen Beitrag zur sicheren Stromversorgung, wenn Wind- und Sonnenenergie nicht genug liefern. Vor dem Start muss die EU-Kommission die Pläne aber noch beihilferechtlich genehmigen. Die AfD baut ihren Vorsprung vor der Union in einer neuen Ipsos-Umfrage weiter aus. In der Sonntagsfrage erreicht sie erstmals 28% und damit ihren höchsten Wert bei diesem Institut. CDU und CSU fallen auf 22%, den schwächsten Ipsos-Wert seit Januar 2022. Die Grünen bleiben bei 14%, SPD und Linkspartei kommen jeweils auf 13%. FDP und BSW liegen weiter unter der 5%-Marke. Befragt wurde vom 4. bis zum 6. Juli. Die großen Hilfsorganisationen in Deutschland warnen vor Folgen der geplanten Reform zur Stabilisierung der gesetzlichen Krankenversicherung. Deutsches Rotes Kreuz, Johanniter, Arbeiter-Samariter-Bund, Malteser, DLRG, ADAC Luftrettung und DRF Luftrettung fürchten massive Belastungen für Rettungsdienst und Luftrettung. Sie kritisieren vor allem, dass die Vergütung künftig an die Grundlohnrate gekoppelt und zusätzlich gekürzt werden soll. Kosten für Personal, Fahrzeuge, Medizintechnik, Energie und gesetzliche Anforderungen stiegen jedoch unabhängig davon. Die Organisationen fordern langfristige Planungssicherheit, damit die flächendeckende Notfallversorgung rund um die Uhr gesichert bleibt. In Berlin-Marienfelde ist eine Geiselnahme in einem Supermarkt beendet worden. Spezialkräfte der Polizei überwältigten den Täter und befreiten die Frau, die er in seine Gewalt gebracht hatte. Nach ersten Angaben kam es bei dem Zugriff nicht zu einem Schusswaffeneinsatz. Der Mann soll die Frau am späten Freitagabend kurz vor Ladenschluss mit einem großen Messer bedroht haben. Das Gebiet um den Supermarkt war während des Einsatzes großräumig abgesperrt. Für Menschen in der Umgebung bestand laut Polizei keine Gefahr.
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2: Am Vormittag bleibt es freundlich, trocken und angenehm warm. Die Sonne kommt im Lauf des Vormittags immer besser durch, nur ein paar Wolken mischen mit. Bis zum Nachmittag steigen die Temperaturen in unserer Region auf rund 28 bis 29 Grad. Regen ist nicht in Sicht, es bleibt also weiter perfektes Sommerwetter. Morgen wird es sogar noch heißer, mit verbreitet über 30 Grad. Der Dienstag bringt etwas mehr Wolken, bleibt aber weitgehend trocken. Und auch am Mittwoch geht das sommerliche Wetter weiter, mit Temperaturen um die 31 Grad.
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2: US-Präsident Donald Trump verschärft den Ton gegenüber den Iran deutlich. Er droht Teheran mit vollständiger Vernichtung, falls es zu einem Mordanschlag auf ihn oder einem entsprechenden Versuch kommen sollte. Nach Trumps Darstellung seien 1000 Raketen einsatzbereit auf den Iran gerichtet, weitere könnten unmittelbar folgen. Hintergrund sind Berichte über neue Geheimdiensthinweise auf einen möglichen iranischen Attentatsplan gegen Trump. Israel soll Washington über ein konkretes Komplott informiert haben, während die US-Regierung schon länger vor solchen Drohungen warnt. Deutschland will neue Gaskraftwerke auf den Weg bringen, doch die Zustimmung der Europäischen Union steht noch aus. Nach dem Bundestag hat auch der Bundesrat das Stromversorgungssicherheits- und Kapazitätsgesetz passieren lassen. Geplant ist, ab September Anlagen mit zunächst 10 Gigawatt Leistung auszuschreiben. Das Bundeswirtschaftsministerium sieht darin einen Beitrag zur sicheren Stromversorgung, wenn Wind- und Sonnenenergie nicht genug liefern. Vor dem Start muss die EU-Kommission die Pläne aber noch beihilferechtlich genehmigen. Die AfD baut ihren Vorsprung vor der Union in einer neuen Ipsos-Umfrage weiter aus. In der Sonntagsfrage erreicht sie erstmals 28% und damit ihren höchsten Wert bei diesem Institut. CDU und CSU fallen auf 22%, den schwächsten Ipsos-Wert seit Januar 2022. Die Grünen bleiben bei 14%, SPD und Linkspartei kommen jeweils auf 13%. FDP und BSW liegen weiter unter der 5%-Marke. Befragt wurde vom 4. bis zum 6. Juli. Die großen Hilfsorganisationen in Deutschland warnen vor Folgen der geplanten Reform zur Stabilisierung der gesetzlichen Krankenversicherung. Deutsches Rotes Kreuz, Johanniter, Arbeiter-Samariter-Bund, Malteser, DLRG, ADAC Luftrettung und DRF Luftrettung fürchten massive Belastungen für Rettungsdienst und Luftrettung. Sie kritisieren vor allem, dass die Vergütung künftig an die Grundlohnrate gekoppelt und zusätzlich gekürzt werden soll. Kosten für Personal, Fahrzeuge, Medizintechnik, Energie und gesetzliche Anforderungen stiegen jedoch unabhängig davon. Die Organisationen fordern langfristige Planungssicherheit, damit die flächendeckende Notfallversorgung rund um die Uhr gesichert bleibt. In Berlin-Marienfelde ist eine Geiselnahme in einem Supermarkt beendet worden. Spezialkräfte der Polizei überwältigten den Täter und befreiten die Frau, die er in seine Gewalt gebracht hatte. Nach ersten Angaben kam es bei dem Zugriff nicht zu einem Schusswaffeneinsatz. Der Mann soll die Frau am späten Freitagabend kurz vor Ladenschluss mit einem großen Messer bedroht haben. Das Gebiet um den Supermarkt war während des Einsatzes großräumig abgesperrt. Für Menschen in der Umgebung bestand laut Polizei keine Gefahr.
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3: Zur Mittagszeit zeigt sich das Wetter bei uns freundlich und sommerlich. Dazu ist es trocken und die Temperaturen liegen schon deutlich im warmen Bereich. Bis zum Nachmittag werden rund 28 bis 29 Grad erreicht. Vieles spricht also für einen entspannten Sommertag im gesamten Sendegebiet. Morgen wird es noch heißer und verbreitet über 30 Grad warm. Am Dienstag bleibt es ebenfalls sommerlich, dann mit mehr Wolken am Himmel. Der Mittwoch macht in ähnlicher Form weiter, warm bis heiß, überwiegend trocken und nur leicht unbeständig.
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1: Die internationale Sicherheitslage am Persischen Golf hat sich nach einem iranischen Angriff auf ein Containerschiff deutlich verschärft. Iranische Revolutionsgarden beschossen in der Nacht ein Schiff unter zyprischer Flagge nahe der Straße von Hormus. Die Besatzung verließ das brennende Schiff. Teheran begründete den Angriff damit, das Schiff habe Sicherheitssysteme abgeschaltet und damit den Seeverkehr gefährdet. Kurz darauf erklärte der Iran die Straße von Hormus bis auf Weiteres für gesperrt. Die USA reagierten mit Angriffen auf rund 140 militärische Ziele im Iran, darunter Drohnenstellungen und Munitionsdepots. Für den Weltölmarkt ist die Lage brisant, weil ein großer Teil des globalen Öltransports durch diese Meerenge läuft.
2: In den USA ist der republikanische Senator Lindsey Graham überraschend gestorben. Sein Büro teilte mit, der 71-jährige Politiker sei nach kurzer und plötzlicher Krankheit verstorben. Graham vertrat den Bundesstaat South Carolina seit mehr als 2 Jahrzehnten im Senat und galt als einflussreiche Stimme in der Außenpolitik. Er setzte sich besonders für eine aktive Rolle der USA in der Welt und für Unterstützung der Ukraine ein. Noch kurz vor seinem Tod war Graham in Kiew und sprach dort mit dem ukrainischen Präsidenten Volodymyr Zelensky. In der Republikanischen Partei hatte Graham einen langen Wandel vollzogen, vom scharfen Kritiker Donald Trumps zu einem engen Verbündeten.
3: Zwischen Polen und der Ukraine wächst der politische Streit um historische Erinnerung und die EU-Beitrittsperspektive Kiews. Auslöser ist die Entscheidung der Ukraine, ein militärisches Spezialkräftezentrum nach der ukrainischen Aufstandsarmee zu benennen. In Polen ist diese Erinnerung hoch umstritten, weil Angehörige dieser Bewegung während des Zweiten Weltkriegs an schweren Verbrechen gegen Polen beteiligt waren. Das Europäische Parlament kritisierte die Entscheidung Selenskis als Missachtung polnischer Empfindlichkeiten. In Warschau fordert die konservative Opposition inzwischen, die EU-Beitrittsverhandlungen mit der Ukraine zu blockieren. Der Konflikt könnte auch militärische Hilfe und technische Zusammenarbeit zwischen beiden Ländern belasten.
4: Die Debatte über Chatkontrolle in der Europäischen Union bekommt neuen Druck aus der Digitalbranche. Telegram-Gründer Pavel Durov kritisiert die Entscheidung des EU-Parlaments scharf, Plattformen das Scannen privater Nachrichten weiter zu erlauben. Durov erklärte, Telegram werde private Beiträge nicht durchsuchen, unabhängig davon, welche politischen Tricks Brüssel anwende. Die Regelung soll nach Angaben aus dem Parlament vorgeblich helfen, Darstellungen sexuellen Missbrauchs von Kindern aufzudecken. Kritiker warnen jedoch vor einer massiven Ausweitung staatlicher Überwachung ohne richterliche Kontrolle. Die befristete Regelung soll bis April 2028 gelten.
5: Großbritannien steht nach dem gewaltsamen Tod der früheren Ministerin Anne Widdecombe unter Schock. Die 78-jährige konservative Politikerin wurde mit schweren Verletzungen in ihrem Haus in Devon gefunden. Ein 26-jähriger Mann wurde zunächst unter Mordverdacht festgenommen, später aber wieder entlassen. Die Polizei sieht bisher keine Hinweise auf ein terroristisches oder politisches Motiv, betont aber, dass die Ermittlungen noch am Anfang stehen. Widdecombe gehörte viele Jahre dem britischen Unterhaus an, unterstützte den Brexit und war später auch für die Brexit-Party im Europaparlament. Parteiführer und politische Gegner reagierten bestürzt auf ihren Tod.
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6: Zur Mittagszeit zeigt sich das Wetter bei uns freundlich und sommerlich. Dazu ist es trocken und die Temperaturen liegen schon deutlich im warmen Bereich. Bis zum Nachmittag werden rund 28 bis 29 Grad erreicht. Vieles spricht also für einen entspannten Sommertag im gesamten Sendegebiet. Morgen wird es noch heißer und verbreitet über 30 Grad warm. Am Dienstag bleibt es ebenfalls sommerlich, dann mit mehr Wolken am Himmel.
4: Der Mittwoch macht in ähnlicher Form weiter, warm bis heiß, überwiegend trocken und nur leicht unbeständig.
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1: Die internationale Sicherheitslage am Persischen Golf hat sich nach einem iranischen Angriff auf ein Containerschiff deutlich verschärft. Iranische Revolutionsgarden beschossen in der Nacht ein Schiff unter zyprischer Flagge nahe der Straße von Hormus. Die Besatzung verließ das brennende Schiff. Teheran begründete den Angriff damit, das Schiff habe Sicherheitssysteme abgeschaltet und damit den Seeverkehr gefährdet. Kurz darauf erklärte der Iran die Straße von Hormus bis auf Weiteres für gesperrt. Die USA reagierten mit Angriffen auf rund 140 militärische Ziele im Iran, darunter Drohnenstellungen und Munitionsdepots. Für den Weltölmarkt ist die Lage brisant, weil ein großer Teil des globalen Öltransports durch diese Meerenge läuft.
2: In den USA ist der republikanische Senator Lindsey Graham überraschend gestorben. Sein Büro teilte mit, der 71-jährige Politiker sei nach kurzer und plötzlicher Krankheit verstorben. Graham vertrat den Bundesstaat South Carolina seit mehr als 2 Jahrzehnten im Senat und galt als einflussreiche Stimme in der Außenpolitik. Er setzte sich besonders für eine aktive Rolle der USA in der Welt und für Unterstützung der Ukraine ein. Noch kurz vor seinem Tod war Graham in Kiew und sprach dort mit dem ukrainischen Präsidenten Volodymyr Zelensky. In der Republikanischen Partei hatte Graham einen langen Wandel vollzogen, vom scharfen Kritiker Donald Trumps zu einem engen Verbündeten.
3: Zwischen Polen und der Ukraine wächst der politische Streit um historische Erinnerung und die EU-Beitrittsperspektive Kiews. Auslöser ist die Entscheidung der Ukraine, ein militärisches Spezialkräftezentrum nach der ukrainischen Aufstandsarmee zu benennen. In Polen ist diese Erinnerung hoch umstritten, weil Angehörige dieser Bewegung während des Zweiten Weltkriegs an schweren Verbrechen gegen Polen beteiligt waren. Das Europäische Parlament kritisierte die Entscheidung Selenskis als Missachtung polnischer Empfindlichkeiten. In Warschau fordert die konservative Opposition inzwischen, die EU-Beitrittsverhandlungen mit der Ukraine zu blockieren. Der Konflikt könnte auch militärische Hilfe und technische Zusammenarbeit zwischen beiden Ländern belasten.
4: Die Debatte über Chatkontrolle in der Europäischen Union bekommt neuen Druck aus der Digitalbranche. Telegram-Gründer Pavel Durov kritisiert die Entscheidung des EU-Parlaments scharf, Plattformen das Scannen privater Nachrichten weiter zu erlauben. Durov erklärte, Telegram werde private Beiträge nicht durchsuchen, unabhängig davon, welche politischen Tricks Brüssel anwende. Die Regelung soll nach Angaben aus dem Parlament vorgeblich helfen, Darstellungen sexuellen Missbrauchs von Kindern aufzudecken. Kritiker warnen jedoch vor einer massiven Ausweitung staatlicher Überwachung ohne richterliche Kontrolle. Die befristete Regelung soll bis April 2028 gelten.
5: Großbritannien steht nach dem gewaltsamen Tod der früheren Ministerin Anne Widdecombe unter Schock. Die 78-jährige konservative Politikerin wurde mit schweren Verletzungen in ihrem Haus in Devon gefunden. Ein 26-jähriger Mann wurde zunächst unter Mordverdacht festgenommen, später aber wieder entlassen. Die Polizei sieht bisher keine Hinweise auf ein terroristisches oder politisches Motiv, betont aber, dass die Ermittlungen noch am Anfang stehen. Widdecombe gehörte viele Jahre dem britischen Unterhaus an, unterstützte den Brexit und war später auch für die Brexit-Party im Europaparlament. Parteiführer und politische Gegner reagierten bestürzt auf ihren Tod.
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2: Am Nachmittag erwartet uns in der ganzen Region weiterhin freundliches Sommerwetter. Die Sonne zeigt sich immer wieder, dazu bleibt es trocken und die Temperaturen liegen bei rund 28 bis 29 Grad. Viel mehr als ein paar lockere Wolken ist heute nicht unterwegs. Morgen legt der Sommer noch einmal eine Schippe drauf mit über 30 Grad. Am Dienstag ziehen zwar mehr Wolken durch, an der warmen Wetterlage ändert das aber wenig. Und auch am Mittwoch bleibt es hochsommerlich mit Temperaturen um die 31 Grad und nur geringer Schauerneigung.
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1: Die internationale Sicherheitslage am Persischen Golf hat sich nach einem iranischen Angriff auf ein Containerschiff deutlich verschärft. Iranische Revolutionsgarden beschossen in der Nacht ein Schiff unter zyprischer Flagge nahe der Straße von Hormus. Die Besatzung verließ das brennende Schiff. Teheran begründete den Angriff damit, das Schiff habe Sicherheitssysteme abgeschaltet und damit den Seeverkehr gefährdet. Kurz darauf erklärte der Iran die Straße von Hormus bis auf Weiteres für gesperrt. Die USA reagierten mit Angriffen auf rund 140 militärische Ziele im Iran, darunter Drohnenstellungen und Munitionsdepots. Für den Weltölmarkt ist die Lage brisant, weil ein großer Teil des globalen Öltransports durch diese Meerenge läuft.
2: In den USA ist der republikanische Senator Lindsey Graham überraschend gestorben. Sein Büro teilte mit, der 71-jährige Politiker sei nach kurzer und plötzlicher Krankheit verstorben. Graham vertrat den Bundesstaat South Carolina seit mehr als 2 Jahrzehnten im Senat und galt als einflussreiche Stimme in der Außenpolitik. Er setzte sich besonders für eine aktive Rolle der USA in der Welt und für Unterstützung der Ukraine ein. Noch kurz vor seinem Tod war Graham in Kiew und sprach dort mit dem ukrainischen Präsidenten Volodymyr Zelensky. In der Republikanischen Partei hatte Graham einen langen Wandel vollzogen, vom scharfen Kritiker Donald Trumps zu einem engen Verbündeten.
3: Zwischen Polen und der Ukraine wächst der politische Streit um historische Erinnerung und die EU-Beitrittsperspektive Kiews. Auslöser ist die Entscheidung der Ukraine, ein militärisches Spezialkräftezentrum nach der ukrainischen Aufstandsarmee zu benennen. In Polen ist diese Erinnerung hoch umstritten, weil Angehörige dieser Bewegung während des Zweiten Weltkriegs an schweren Verbrechen gegen Polen beteiligt waren. Das Europäische Parlament kritisierte die Entscheidung Zelenskys als Missachtung polnischer Empfindlichkeiten. In Warschau fordert die konservative Opposition inzwischen, die EU-Beitrittsverhandlungen mit der Ukraine zu blockieren. Der Konflikt könnte auch militärische Hilfe und technische Zusammenarbeit zwischen beiden Ländern belasten.
4: Die Debatte über Chatkontrolle in der Europäischen Union bekommt neuen Druck aus der Digitalbranche. Telegram-Gründer Pavel Durov kritisiert die Entscheidung des EU-Parlaments scharf, Plattformen das Scannen privater Nachrichten weiter zu erlauben. Durov erklärte, Telegram werde private Beiträge nicht durchsuchen, unabhängig davon, welche politischen Tricks Brüssel anwende. Die Regelung soll nach Angaben aus dem Parlament vorgeblich helfen, Darstellungen sexuellen Missbrauchs von Kindern aufzudecken. Kritiker warnen jedoch vor einer massiven Ausweitung staatlicher Überwachung ohne richterliche Kontrolle. Die befristete Regelung soll bis April 2028 gelten.
5: Großbritannien steht nach dem gewaltsamen Tod der früheren Ministerin Anne Widdecombe unter Schock. Die 78-jährige konservative Politikerin wurde mit schweren Verletzungen in ihrem Haus in Devon gefunden. Ein 26-jähriger Mann wurde zunächst unter Mordverdacht festgenommen, später aber wieder entlassen. Die Polizei sieht bisher keine Hinweise auf ein terroristisches oder politisches Motiv, betont aber, dass die Ermittlungen noch am Anfang stehen. Widdecombe gehörte viele Jahre dem britischen Unterhaus an, unterstützte den Brexit und war später auch für die Brexit-Party im Europaparlament. Parteiführer und politische Gegner reagierten bestürzt auf ihren Tod.
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2: Am Nachmittag erwartet uns in der ganzen Region weiterhin freundliches Sommerwetter. Die Sonne zeigt sich immer wieder, dazu bleibt es trocken und die Temperaturen liegen bei rund 28 bis 29 Grad. Viel mehr als ein paar lockere Wolken ist heute nicht unterwegs. Morgen legt der Sommer noch einmal eine Schippe drauf mit über 30 Grad. Am Dienstag ziehen zwar mehr Wolken durch, an der warmen Wetterlage ändert das aber wenig. Und auch am Mittwoch bleibt es hochsommerlich mit Temperaturen um die 31 Grad und nur geringer Schauerneigung.
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1: Die internationale Sicherheitslage am Persischen Golf hat sich nach einem iranischen Angriff auf ein Containerschiff deutlich verschärft. Iranische Revolutionsgarden beschossen in der Nacht ein Schiff unter zyprischer Flagge nahe der Straße von Hormus. Die Besatzung verließ das brennende Schiff. Teheran begründete den Angriff damit, das Schiff habe Sicherheitssysteme abgeschaltet und damit den Seeverkehr gefährdet. Kurz darauf erklärte der Iran die Straße von Hormus bis auf Weiteres für gesperrt. Die USA reagierten mit Angriffen auf rund 140 militärische Ziele im Iran, darunter Drohnenstellungen und Munitionsdepots. Für den Weltölmarkt ist die Lage brisant, weil ein großer Teil des globalen Öltransports durch diese Meerenge läuft.
2: In den USA ist der republikanische Senator Lindsey Graham überraschend gestorben. Sein Büro teilte mit, der 71-jährige Politiker sei nach kurzer und plötzlicher Krankheit verstorben. Graham vertrat den Bundesstaat South Carolina seit mehr als 2 Jahrzehnten im Senat und galt als einflussreiche Stimme in der Außenpolitik. Er setzte sich besonders für eine aktive Rolle der USA in der Welt und für Unterstützung der Ukraine ein. Noch kurz vor seinem Tod war Graham in Kiew und sprach dort mit dem ukrainischen Präsidenten Volodymyr Zelensky. In der Republikanischen Partei hatte Graham einen langen Wandel vollzogen, vom scharfen Kritiker Donald Trumps zu einem engen Verbündeten.
3: Zwischen Polen und der Ukraine wächst der politische Streit um historische Erinnerung und die EU-Beitrittsperspektive Kiews. Auslöser ist die Entscheidung der Ukraine, ein militärisches Spezialkräftezentrum nach der ukrainischen Aufstandsarmee zu benennen. In Polen ist diese Erinnerung hoch umstritten, weil Angehörige dieser Bewegung während des Zweiten Weltkriegs an schweren Verbrechen gegen Polen beteiligt waren. Das Europäische Parlament kritisierte die Entscheidung Selenskis als Missachtung polnischer Empfindlichkeiten. In Warschau fordert die konservative Opposition inzwischen, die EU-Beitrittsverhandlungen mit der Ukraine zu blockieren. Der Konflikt könnte auch militärische Hilfe und technische Zusammenarbeit zwischen beiden Ländern belasten.
4: Die Debatte über Chatkontrolle in der Europäischen Union bekommt neuen Druck aus der Digitalbranche. Telegram-Gründer Pavel Durov kritisiert die Entscheidung des EU-Parlaments scharf, Plattformen das Scannen privater Nachrichten weiter zu erlauben. Durov erklärte, Telegram werde private Beiträge nicht durchsuchen, unabhängig davon, welche politischen Tricks Brüssel anwende. Die Regelung soll nach Angaben aus dem Parlament vorgeblich helfen, Darstellungen sexuellen Missbrauchs von Kindern aufzudecken. Kritiker warnen jedoch vor einer massiven Ausweitung staatlicher Überwachung ohne richterliche Kontrolle. Die befristete Regelung soll bis April 2028 gelten.
5: Großbritannien steht nach dem gewaltsamen Tod der früheren Ministerin Anne Widdecombe unter Schock. Die 78-jährige konservative Politikerin wurde mit schweren Verletzungen in ihrem Haus in Devon gefunden. Ein 26-jähriger Mann wurde zunächst unter Mordverdacht festgenommen, später aber wieder entlassen. Die Polizei sieht bisher keine Hinweise auf ein terroristisches oder politisches Motiv, betont aber, dass die Ermittlungen noch am Anfang stehen. Widdecombe gehörte viele Jahre dem britischen Unterhaus an, unterstützte den Brexit und war später auch für die Brexit-Party im Europaparlament. Parteiführer und politische Gegner reagierten bestürzt auf ihren Tod.
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6: Im Laufe des Nachmittags bleibt es freundlich, warm und trocken. Bei uns liegen die Werte weiter um 28 bis 29 Grad. Dazu zeigt sich ein ruhiger Sommerhimmel mit Sonne und lockeren Wolken. Regen ist weiterhin nicht in Sicht. Morgen wird es noch heißer mit verbreitet mehr als 30 Grad. Auch der Dienstag bleibt warm, dann mit einem dichteren Wolkenmix. Der Mittwoch bringt ebenfalls sommerliche Temperaturen um die 31 Grad.
4: Insgesamt hält die trockene und warme Wetterphase also weiter an.
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1: Die internationale Sicherheitslage am Persischen Golf hat sich nach einem iranischen Angriff auf ein Containerschiff deutlich verschärft. Iranische Revolutionsgarden beschossen in der Nacht ein Schiff unter zyprischer Flagge nahe der Straße von Hormus. Die Besatzung verließ das brennende Schiff. Teheran begründete den Angriff damit, das Schiff habe Sicherheitssysteme abgeschaltet und damit den Seeverkehr gefährdet. Kurz darauf erklärte der Iran die Straße von Hormus bis auf Weiteres für gesperrt. Die USA reagierten mit Angriffen auf rund 140 militärische Ziele im Iran, darunter Drohnenstellungen und Munitionsdepots. Für den Weltölmarkt ist die Lage brisant, weil ein großer Teil des globalen Öltransports durch diese Meerenge läuft.
2: In den USA ist der republikanische Senator Lindsey Graham überraschend gestorben. Sein Büro teilte mit, der 71-jährige Politiker sei nach kurzer und plötzlicher Krankheit verstorben. Graham vertrat den Bundesstaat South Carolina seit mehr als 2 Jahrzehnten im Senat und galt als einflussreiche Stimme in der Außenpolitik. Er setzte sich besonders für eine aktive Rolle der USA in der Welt und für Unterstützung der Ukraine ein. Noch kurz vor seinem Tod war Graham in Kiew und sprach dort mit dem ukrainischen Präsidenten Volodymyr Zelensky. In der Republikanischen Partei hatte Graham einen langen Wandel vollzogen, vom scharfen Kritiker Donald Trumps zu einem engen Verbündeten.
3: Zwischen Polen und der Ukraine wächst der politische Streit um historische Erinnerung und die EU-Beitrittsperspektive Kiews. Auslöser ist die Entscheidung der Ukraine, ein militärisches Spezialkräftezentrum nach der ukrainischen Aufstandsarmee zu benennen. In Polen ist diese Erinnerung hoch umstritten, weil Angehörige dieser Bewegung während des Zweiten Weltkriegs an schweren Verbrechen gegen Polen beteiligt waren. Das Europäische Parlament kritisierte die Entscheidung Zelenskys als Missachtung polnischer Empfindlichkeiten. In Warschau fordert die konservative Opposition inzwischen, die EU-Beitrittsverhandlungen mit der Ukraine zu blockieren. Der Konflikt könnte auch militärische Hilfe und technische Zusammenarbeit zwischen beiden Ländern belasten.
4: Die Debatte über Chatkontrolle in der Europäischen Union bekommt neuen Druck aus der Digitalbranche. Telegram-Gründer Pavel Durov kritisiert die Entscheidung des EU-Parlaments scharf, Plattformen das Scannen privater Nachrichten weiter zu erlauben. Durov erklärte, Telegram werde private Beiträge nicht durchsuchen, unabhängig davon, welche politischen Tricks Brüssel anwende. Die Regelung soll nach Angaben aus dem Parlament vorgeblich helfen, Darstellungen sexuellen Missbrauchs von Kindern aufzudecken. Kritiker warnen jedoch vor einer massiven Ausweitung staatlicher Überwachung ohne richterliche Kontrolle. Die befristete Regelung soll bis April 2028 gelten.
5: Großbritannien steht nach dem gewaltsamen Tod der früheren Ministerin Anne Widdecombe unter Schock. Die 78-jährige konservative Politikerin wurde mit schweren Verletzungen in ihrem Haus in Devon gefunden. Ein 26-jähriger Mann wurde zunächst unter Mordverdacht festgenommen, später aber wieder entlassen. Die Polizei sieht bisher keine Hinweise auf ein terroristisches oder politisches Motiv, betont aber, dass die Ermittlungen noch am Anfang stehen. Widdecombe gehörte viele Jahre dem britischen Unterhaus an, unterstützte den Brexit und war später auch für die Brexit-Party im Europaparlament. Parteiführer und politische Gegner reagierten bestürzt auf ihren Tod.
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3: Im Laufe des Nachmittags bleibt es freundlich, warm und trocken. Bei uns liegen die Werte weiter um 28 bis 29 Grad. Dazu zeigt sich ein ruhiger Sommerhimmel mit Sonne und lockeren Wolken. Regen ist weiterhin nicht in Sicht. Morgen wird es noch heißer mit verbreitet mehr als 30 Grad. Auch der Dienstag bleibt warm, dann mit einem dichteren Wolkenmix. Der Mittwoch bringt ebenfalls sommerliche Temperaturen um die 31 Grad.
4: Insgesamt hält die trockene und warme Wetterphase also weiter an.
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1: Die internationale Sicherheitslage am Persischen Golf hat sich nach einem iranischen Angriff auf ein Containerschiff deutlich verschärft. Iranische Revolutionsgarden beschossen in der Nacht ein Schiff unter zyprischer Flagge nahe der Straße von Hormus. Die Besatzung verließ das brennende Schiff. Teheran begründete den Angriff damit, das Schiff habe Sicherheitssysteme abgeschaltet und damit den Seeverkehr gefährdet. Kurz darauf erklärte der Iran die Straße von Hormus bis auf Weiteres für gesperrt. Die USA reagierten mit Angriffen auf rund 140 militärische Ziele im Iran, darunter Drohnenstellungen und Munitionsdepots. Für den Weltölmarkt ist die Lage brisant, weil ein großer Teil des globalen Öltransports durch diese Meerenge läuft.
2: In den USA ist der republikanische Senator Lindsey Graham überraschend gestorben. Sein Büro teilte mit, der 71-jährige Politiker sei nach kurzer und plötzlicher Krankheit verstorben. Graham vertrat den Bundesstaat South Carolina seit mehr als 2 Jahrzehnten im Senat und galt als einflussreiche Stimme in der Außenpolitik. Er setzte sich besonders für eine aktive Rolle der USA in der Welt und für Unterstützung der Ukraine ein. Noch kurz vor seinem Tod war Graham in Kiew und sprach dort mit dem ukrainischen Präsidenten Volodymyr Zelensky. In der Republikanischen Partei hatte Graham einen langen Wandel vollzogen, vom scharfen Kritiker Donald Trumps zu einem engen Verbündeten.
3: Zwischen Polen und der Ukraine wächst der politische Streit um historische Erinnerung und die EU-Beitrittsperspektive Kiews. Auslöser ist die Entscheidung der Ukraine, ein militärisches Spezialkräftezentrum nach der ukrainischen Aufstandsarmee zu benennen. In Polen ist diese Erinnerung hoch umstritten, weil Angehörige dieser Bewegung während des Zweiten Weltkriegs an schweren Verbrechen gegen Polen beteiligt waren. Das Europäische Parlament kritisierte die Entscheidung Zelenskys als Missachtung polnischer Empfindlichkeiten. In Warschau fordert die konservative Opposition inzwischen, die EU-Beitrittsverhandlungen mit der Ukraine zu blockieren. Der Konflikt könnte auch militärische Hilfe und technische Zusammenarbeit zwischen beiden Ländern belasten.
4: Die Debatte über Chatkontrolle in der Europäischen Union bekommt neuen Druck aus der Digitalbranche. Telegram-Gründer Pavel Durov kritisiert die Entscheidung des EU-Parlaments scharf, Plattformen das Scannen privater Nachrichten weiter zu erlauben. Durov erklärte, Telegram werde private Beiträge nicht durchsuchen, unabhängig davon, welche politischen Tricks Brüssel anwende. Die Regelung soll nach Angaben aus dem Parlament vorgeblich helfen, Darstellungen sexuellen Missbrauchs von Kindern aufzudecken. Kritiker warnen jedoch vor einer massiven Ausweitung staatlicher Überwachung ohne richterliche Kontrolle. Die befristete Regelung soll bis April 2028 gelten.
5: Großbritannien steht nach dem gewaltsamen Tod der früheren Ministerin Anne Widdecombe unter Schock. Die 78-jährige konservative Politikerin wurde mit schweren Verletzungen in ihrem Haus in Devon gefunden. Ein 26-jähriger Mann wurde zunächst unter Mordverdacht festgenommen, später aber wieder entlassen. Die Polizei sieht bisher keine Hinweise auf ein terroristisches oder politisches Motiv, betont aber, dass die Ermittlungen noch am Anfang stehen. Widdecombe gehörte viele Jahre dem britischen Unterhaus an, unterstützte den Brexit und war später auch für die Brexit-Party im Europaparlament. Parteiführer und politische Gegner reagierten bestürzt auf ihren Tod.
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6: Heute Abend bleibt es im Radio NWW-Land noch lange angenehm warm. Die Temperaturen gehen nur langsam zurück, dazu ist es trocken und oft noch freundlich. In der Nacht kühlt es dann auf etwa 13 bis 14 Grad ab. Morgen gibt es wieder einen sonnigen bis leicht bewölkten Sommertag mit Höchstwerten um 28 bis 29 Grad. Der Montag wird anschließend noch heißer und bringt verbreitet über 30 Grad.
4: Am Dienstag bleibt es warm mit mehr Wolken und auch der Mittwoch zeigt sich weiter sommerlich mit Temperaturen um die 31 Grad und nur einem kleinen Risiko für einzelne Schauer.
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1: Die internationale Sicherheitslage am Persischen Golf hat sich nach einem iranischen Angriff auf ein Containerschiff deutlich verschärft. Iranische Revolutionsgarden beschossen in der Nacht ein Schiff unter zyprischer Flagge nahe der Straße von Hormus. Die Besatzung verließ das brennende Schiff. Teheran begründete den Angriff damit, das Schiff habe Sicherheitssysteme abgeschaltet und damit den Seeverkehr gefährdet. Kurz darauf erklärte der Iran die Straße von Hormus bis auf Weiteres für gesperrt. Die USA reagierten mit Angriffen auf rund 140 militärische Ziele im Iran, darunter Drohnenstellungen und Munitionsdepots. Für den Weltölmarkt ist die Lage brisant, weil ein großer Teil des globalen Öltransports durch diese Meerenge läuft. In den USA ist der republikanische Senator Lindsey Graham überraschend gestorben. Sein Büro teilte mit, der 71-jährige Politiker sei nach kurzer und plötzlicher Krankheit verstorben. Graham vertrat den Bundesstaat South Carolina seit mehr als 2 Jahrzehnten im Senat und galt als einflussreiche Stimme in der Außenpolitik. Er setzte sich besonders für eine aktive Rolle der USA in der Welt und für Unterstützung der Ukraine ein. Noch kurz vor seinem Tod war Graham in Kiew und sprach dort mit dem ukrainischen Präsidenten Volodymyr Zelensky. In der Republikanischen Partei hatte Graham einen langen Wandel vollzogen, vom scharfen Kritiker Donald Trumps zu einem engen Verbündeten. Zwischen Polen und der Ukraine wächst der politische Streit um historische Erinnerung und die EU-Beitrittsperspektive Kiews. Auslöser ist die Entscheidung der Ukraine, ein militärisches Spezialkräftezentrum nach der ukrainischen Aufstandsarmee zu benennen. In Polen ist diese Erinnerung hoch umstritten, weil Angehörige dieser Bewegung während des Zweiten Weltkriegs an schweren Verbrechen gegen Polen beteiligt waren. Das Europäische Parlament kritisierte die Entscheidung Selenskis als Missachtung polnischer Empfindlichkeiten. In Warschau fordert die konservative Opposition inzwischen, die EU-Beitrittsverhandlungen mit der Ukraine zu blockieren. Der Konflikt könnte auch militärische Hilfe und technische Zusammenarbeit zwischen beiden Ländern belasten. Die Debatte über Chatkontrolle in der Europäischen Union bekommt neuen Druck aus der Digitalbranche. Telegram-Gründer Pavel Durov kritisiert die Entscheidung des EU-Parlaments scharf, Plattformen das Scannen privater Nachrichten weiter zu erlauben. Durov erklärte, Telegram werde private Beiträge nicht durchsuchen, unabhängig davon, welche politischen Tricks Brüssel anwende. Die Regelung soll nach Angaben aus dem Parlament vorgeblich helfen, Darstellungen sexuellen Missbrauchs von Kindern aufzudecken. Kritiker warnen jedoch vor einer massiven Ausweitung staatlicher Überwachung ohne richterliche Kontrolle. Die befristete Regelung soll bis April 2028 gelten. Großbritannien steht nach dem gewaltsamen Tod der früheren Ministerin Anne Widdecombe unter Schock. Die 78-jährige konservative Politikerin wurde mit schweren Verletzungen in ihrem Haus in Devon gefunden. Ein 26-jähriger Mann wurde zunächst unter Mordverdacht festgenommen, später aber wieder entlassen. Die Polizei sieht bisher keine Hinweise auf ein terroristisches oder politisches Motiv, betont aber, dass die Ermittlungen noch am Anfang stehen. Widdecombe gehörte viele Jahre dem britischen Unterhaus an, unterstützte den Brexit und war später auch für die Brexit-Party im Europaparlament. Parteiführer und politische Gegner reagierten bestürzt auf ihren Tod.
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1: Heute Abend bleibt es im Radio NWW-Land noch lange angenehm warm. Die Temperaturen gehen nur langsam zurück, dazu ist es trocken und oft noch freundlich. In der Nacht kühlt es dann auf etwa 13 bis 14 Grad ab. Morgen gibt es wieder einen sonnigen bis leicht bewölkten Sommertag mit Höchstwerten um 28 bis 29 Grad. Der Montag wird anschließend noch heißer und bringt verbreitet über 30 Grad. Am Dienstag bleibt es warm mit mehr Wolken und auch der Mittwoch zeigt sich weiter sommerlich mit Temperaturen um die 31 Grad und nur einem kleinen Risiko für einzelne Schauer.
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1: Die internationale Sicherheitslage am Persischen Golf hat sich nach einem iranischen Angriff auf ein Containerschiff deutlich verschärft. Iranische Revolutionsgarden beschossen in der Nacht ein Schiff unter zyprischer Flagge nahe der Straße von Hormus. Die Besatzung verließ das brennende Schiff. Teheran begründete den Angriff damit, das Schiff habe Sicherheitssysteme abgeschaltet und damit den Seeverkehr gefährdet. Kurz darauf erklärte der Iran die Straße von Hormus bis auf Weiteres für gesperrt. Die USA reagierten mit Angriffen auf rund 140 militärische Ziele im Iran, darunter Drohnenstellungen und Munitionsdepots. Für den Weltölmarkt ist die Lage brisant, weil ein großer Teil des globalen Öltransports durch diese Meerenge läuft.
2: In den USA ist der republikanische Senator Lindsey Graham überraschend gestorben. Sein Büro teilte mit, der 71-jährige Politiker sei nach kurzer und plötzlicher Krankheit verstorben. Graham vertrat den Bundesstaat South Carolina seit mehr als 2 Jahrzehnten im Senat und galt als einflussreiche Stimme in der Außenpolitik. Er setzte sich besonders für eine aktive Rolle der USA in der Welt und für Unterstützung der Ukraine ein. Noch kurz vor seinem Tod war Graham in Kiew und sprach dort mit dem ukrainischen Präsidenten Volodymyr Zelensky. In der Republikanischen Partei hatte Graham einen langen Wandel vollzogen, vom scharfen Kritiker Donald Trumps zu einem engen Verbündeten.
3: Zwischen Polen und der Ukraine wächst der politische Streit um historische Erinnerung und die EU-Beitrittsperspektive Kiews. Auslöser ist die Entscheidung der Ukraine, ein militärisches Spezialkräftezentrum nach der ukrainischen Aufstandsarmee zu benennen. In Polen ist diese Erinnerung hoch umstritten, weil Angehörige dieser Bewegung während des Zweiten Weltkriegs an schweren Verbrechen gegen Polen beteiligt waren. Das Europäische Parlament kritisierte die Entscheidung Zelenskys als Missachtung polnischer Empfindlichkeiten. In Warschau fordert die konservative Opposition inzwischen, die EU-Beitrittsverhandlungen mit der Ukraine zu blockieren. Der Konflikt könnte auch militärische Hilfe und technische Zusammenarbeit zwischen beiden Ländern belasten.
4: Die Debatte über Chatkontrolle in der Europäischen Union bekommt neuen Druck aus der Digitalbranche. Telegram-Gründer Pavel Durov kritisiert die Entscheidung des EU-Parlaments scharf, Plattformen das Scannen privater Nachrichten weiter zu erlauben. Durov erklärte, Telegram werde private Beiträge nicht durchsuchen, unabhängig davon, welche politischen Tricks Brüssel anwende. Die Regelung soll nach Angaben aus dem Parlament vorgeblich helfen, Darstellungen sexuellen Missbrauchs von Kindern aufzudecken. Kritiker warnen jedoch vor einer massiven Ausweitung staatlicher Überwachung ohne richterliche Kontrolle. Die befristete Regelung soll bis April 2028 gelten.
5: Großbritannien steht nach dem gewaltsamen Tod der früheren Ministerin Anne Widdecombe unter Schock. Die 78-jährige konservative Politikerin wurde mit schweren Verletzungen in ihrem Haus in Devon gefunden. Ein 26-jähriger Mann wurde zunächst unter Mordverdacht festgenommen, später aber wieder entlassen. Die Polizei sieht bisher keine Hinweise auf ein terroristisches oder politisches Motiv, betont aber, dass die Ermittlungen noch am Anfang stehen. Widdecombe gehörte viele Jahre dem britischen Unterhaus an, unterstützte den Brexit und war später auch für die Brexit-Party im Europaparlament. Parteiführer und politische Gegner reagierten bestürzt auf ihren Tod.
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6: Heute Abend bleibt es im Radio NWW-Land noch lange angenehm warm. Die Temperaturen gehen nur langsam zurück, dazu ist es trocken und oft noch freundlich. In der Nacht kühlt es dann auf etwa 13 bis 14 Grad ab. Morgen gibt es wieder einen sonnigen bis leicht bewölkten Sommertag mit Höchstwerten um 28 bis 29 Grad. Der Montag wird anschließend noch heißer und bringt verbreitet über 30 Grad.
2: Am Dienstag bleibt es warm mit mehr Wolken und auch der Mittwoch zeigt sich weiter sommerlich mit Temperaturen um die 31 Grad und nur einem kleinen Risiko für einzelne Schauer.
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1: Die internationale Sicherheitslage am Persischen Golf hat sich nach einem iranischen Angriff auf ein Containerschiff deutlich verschärft. Iranische Revolutionsgarden beschossen in der Nacht ein Schiff unter zyprischer Flagge nahe der Straße von Hormus. Die Besatzung verließ das brennende Schiff. Teheran begründete den Angriff damit, das Schiff habe Sicherheitssysteme abgeschaltet und damit den Seeverkehr gefährdet. Kurz darauf erklärte der Iran die Straße von Hormus bis auf Weiteres für gesperrt. Die USA reagierten mit Angriffen auf rund 140 militärische Ziele im Iran, darunter Drohnenstellungen und Munitionsdepots. Für den Weltölmarkt ist die Lage brisant, weil ein großer Teil des globalen Öltransports durch diese Meerenge läuft.
2: In den USA ist der republikanische Senator Lindsey Graham überraschend gestorben. Sein Büro teilte mit, der 71-jährige Politiker sei nach kurzer und plötzlicher Krankheit verstorben. Graham vertrat den Bundesstaat South Carolina seit mehr als 2 Jahrzehnten im Senat und galt als einflussreiche Stimme in der Außenpolitik. Er setzte sich besonders für eine aktive Rolle der USA in der Welt und für Unterstützung der Ukraine ein. Noch kurz vor seinem Tod war Graham in Kiew und sprach dort mit dem ukrainischen Präsidenten Volodymyr Zelensky. In der Republikanischen Partei hatte Graham einen langen Wandel vollzogen, vom scharfen Kritiker Donald Trumps zu einem engen Verbündeten.
3: Zwischen Polen und der Ukraine wächst der politische Streit um historische Erinnerung und die EU-Beitrittsperspektive Kiews. Auslöser ist die Entscheidung der Ukraine, ein militärisches Spezialkräftezentrum nach der ukrainischen Aufstandsarmee zu benennen. In Polen ist diese Erinnerung hoch umstritten, weil Angehörige dieser Bewegung während des Zweiten Weltkriegs an schweren Verbrechen gegen Polen beteiligt waren. Das Europäische Parlament kritisierte die Entscheidung Zelenskys als Missachtung polnischer Empfindlichkeiten. In Warschau fordert die konservative Opposition inzwischen, die EU-Beitrittsverhandlungen mit der Ukraine zu blockieren. Der Konflikt könnte auch militärische Hilfe und technische Zusammenarbeit zwischen beiden Ländern belasten.
4: Die Debatte über Chatkontrolle in der Europäischen Union bekommt neuen Druck aus der Digitalbranche. Telegram-Gründer Pavel Durov kritisiert die Entscheidung des EU-Parlaments scharf, Plattformen das Scannen privater Nachrichten weiter zu erlauben. Durov erklärte, Telegram werde private Beiträge nicht durchsuchen, unabhängig davon, welche politischen Tricks Brüssel anwende. Die Regelung soll nach Angaben aus dem Parlament vorgeblich helfen, Darstellungen sexuellen Missbrauchs von Kindern aufzudecken. Kritiker warnen jedoch vor einer massiven Ausweitung staatlicher Überwachung ohne richterliche Kontrolle. Die befristete Regelung soll bis April 2028 gelten.
5: Großbritannien steht nach dem gewaltsamen Tod der früheren Ministerin Anne Widdecombe unter Schock. Die 78-jährige konservative Politikerin wurde mit schweren Verletzungen in ihrem Haus in Devon gefunden. Ein 26-jähriger Mann wurde zunächst unter Mordverdacht festgenommen, später aber wieder entlassen. Die Polizei sieht bisher keine Hinweise auf ein terroristisches oder politisches Motiv, betont aber, dass die Ermittlungen noch am Anfang stehen. Widdecombe gehörte viele Jahre dem britischen Unterhaus an, unterstützte den Brexit und war später auch für die Brexit-Party im Europaparlament. Parteiführer und politische Gegner reagierten bestürzt auf ihren Tod.
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6: Heute Abend bleibt es im Radio NWW-Land noch lange angenehm warm. Die Temperaturen gehen nur langsam zurück, dazu ist es trocken und oft noch freundlich. In der Nacht kühlt es dann auf etwa 13 bis 14 Grad ab. Morgen gibt es wieder einen sonnigen bis leicht bewölkten Sommertag mit Höchstwerten um 28 bis 29 Grad. Der Montag wird anschließend noch heißer und bringt verbreitet über 30 Grad.
4: Am Dienstag bleibt es warm mit mehr Wolken und auch der Mittwoch zeigt sich weiter sommerlich mit Temperaturen um die 31 Grad und nur einem kleinen Risiko für einzelne Schauer.
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1: Die internationale Sicherheitslage am Persischen Golf hat sich nach einem iranischen Angriff auf ein Containerschiff deutlich verschärft. Iranische Revolutionsgarden beschossen in der Nacht ein Schiff unter zyprischer Flagge nahe der Straße von Hormus. Die Besatzung verließ das brennende Schiff. Teheran begründete den Angriff damit, das Schiff habe Sicherheitssysteme abgeschaltet und damit den Seeverkehr gefährdet. Kurz darauf erklärte der Iran die Straße von Hormus bis auf Weiteres für gesperrt. Die USA reagierten mit Angriffen auf rund 140 militärische Ziele im Iran, darunter Drohnenstellungen und Munitionsdepots. Für den Weltölmarkt ist die Lage brisant, weil ein großer Teil des globalen Öltransports durch diese Meerenge läuft.
2: In den USA ist der republikanische Senator Lindsey Graham überraschend gestorben. Sein Büro teilte mit, der 71-jährige Politiker sei nach kurzer und plötzlicher Krankheit verstorben. Graham vertrat den Bundesstaat South Carolina seit mehr als 2 Jahrzehnten im Senat und galt als einflussreiche Stimme in der Außenpolitik. Er setzte sich besonders für eine aktive Rolle der USA in der Welt und für Unterstützung der Ukraine ein. Noch kurz vor seinem Tod war Graham in Kiew und sprach dort mit dem ukrainischen Präsidenten Volodymyr Zelensky. In der Republikanischen Partei hatte Graham einen langen Wandel vollzogen, vom scharfen Kritiker Donald Trumps zu einem engen Verbündeten.
3: Zwischen Polen und der Ukraine wächst der politische Streit um historische Erinnerung und die EU-Beitrittsperspektive Kiews. Auslöser ist die Entscheidung der Ukraine, ein militärisches Spezialkräftezentrum nach der ukrainischen Aufstandsarmee zu benennen. In Polen ist diese Erinnerung hoch umstritten, weil Angehörige dieser Bewegung während des Zweiten Weltkriegs an schweren Verbrechen gegen Polen beteiligt waren. Das Europäische Parlament kritisierte die Entscheidung Selenskis als Missachtung polnischer Empfindlichkeiten. In Warschau fordert die konservative Opposition inzwischen, die EU-Beitrittsverhandlungen mit der Ukraine zu blockieren. Der Konflikt könnte auch militärische Hilfe und technische Zusammenarbeit zwischen beiden Ländern belasten.
4: Die Debatte über Chatkontrolle in der Europäischen Union bekommt neuen Druck aus der Digitalbranche. Telegram-Gründer Pavel Durov kritisiert die Entscheidung des EU-Parlaments scharf, Plattformen das Scannen privater Nachrichten weiter zu erlauben. Durov erklärte, Telegram werde private Beiträge nicht durchsuchen, unabhängig davon, welche politischen Tricks Brüssel anwende. Die Regelung soll nach Angaben aus dem Parlament vorgeblich helfen, Darstellungen sexuellen Missbrauchs von Kindern aufzudecken. Kritiker warnen jedoch vor einer massiven Ausweitung staatlicher Überwachung ohne richterliche Kontrolle. Die befristete Regelung soll bis April 2028 gelten.
5: Großbritannien steht nach dem gewaltsamen Tod der früheren Ministerin Anne Widdecombe unter Schock. Die 78-jährige konservative Politikerin wurde mit schweren Verletzungen in ihrem Haus in Devon gefunden. Ein 26-jähriger Mann wurde zunächst unter Mordverdacht festgenommen, später aber wieder entlassen. Die Polizei sieht bisher keine Hinweise auf ein terroristisches oder politisches Motiv, betont aber, dass die Ermittlungen noch am Anfang stehen. Widdecombe gehörte viele Jahre dem britischen Unterhaus an, unterstützte den Brexit und war später auch für die Brexit-Party im Europaparlament. Parteiführer und politische Gegner reagierten bestürzt auf ihren Tod.
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6: Heute Abend bleibt es im Radio NWW-Land noch lange angenehm warm. Die Temperaturen gehen nur langsam zurück, dazu ist es trocken und oft noch freundlich. In der Nacht kühlt es dann auf etwa 13 bis 14 Grad ab. Morgen gibt es wieder einen sonnigen bis leicht bewölkten Sommertag mit Höchstwerten um 28 bis 29 Grad. Der Montag wird anschließend noch heißer und bringt verbreitet über 30 Grad.
4: Am Dienstag bleibt es warm mit mehr Wolken und auch der Mittwoch zeigt sich weiter sommerlich mit Temperaturen um die 31 Grad und nur einem kleinen Risiko für einzelne Schauer.
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1: Die internationale Sicherheitslage am Persischen Golf hat sich nach einem iranischen Angriff auf ein Containerschiff deutlich verschärft. Iranische Revolutionsgarden beschossen in der Nacht ein Schiff unter zyprischer Flagge nahe der Straße von Hormus. Die Besatzung verließ das brennende Schiff. Teheran begründete den Angriff damit, das Schiff habe Sicherheitssysteme abgeschaltet und damit den Seeverkehr gefährdet. Kurz darauf erklärte der Iran die Straße von Hormus bis auf Weiteres für gesperrt. Die USA reagierten mit Angriffen auf rund 140 militärische Ziele im Iran, darunter Drohnenstellungen und Munitionsdepots. Für den Weltölmarkt ist die Lage brisant, weil ein großer Teil des globalen Öltransports durch diese Meerenge läuft.
2: In den USA ist der republikanische Senator Lindsey Graham überraschend gestorben. Sein Büro teilte mit, der 71-jährige Politiker sei nach kurzer und plötzlicher Krankheit verstorben. Graham vertrat den Bundesstaat South Carolina seit mehr als 2 Jahrzehnten im Senat und galt als einflussreiche Stimme in der Außenpolitik. Er setzte sich besonders für eine aktive Rolle der USA in der Welt und für Unterstützung der Ukraine ein. Noch kurz vor seinem Tod war Graham in Kiew und sprach dort mit dem ukrainischen Präsidenten Volodymyr Zelensky. In der Republikanischen Partei hatte Graham einen langen Wandel vollzogen, vom scharfen Kritiker Donald Trumps zu einem engen Verbündeten.
1: Zwischen Polen und der Ukraine wächst der politische Streit um historische Erinnerung und die EU-Beitrittsperspektive Kiews. Auslöser ist die Entscheidung der Ukraine, ein militärisches Spezialkräftezentrum nach der ukrainischen Aufstandsarmee zu benennen. In Polen ist diese Erinnerung hoch umstritten, weil Angehörige dieser Bewegung während des Zweiten Weltkriegs an schweren Verbrechen gegen Polen beteiligt waren. Das Europäische Parlament kritisierte die Entscheidung Selenskis als Missachtung polnischer Empfindlichkeiten. In Warschau fordert die konservative Opposition inzwischen, die EU-Beitrittsverhandlungen mit der Ukraine zu blockieren. Der Konflikt könnte auch militärische Hilfe und technische Zusammenarbeit zwischen beiden Ländern belasten. Die Debatte über Chatkontrolle in der Europäischen Union bekommt neuen Druck aus der Digitalbranche. Telegram-Gründer Pavel Durov kritisiert die Entscheidung des EU-Parlaments scharf, Plattformen das Scannen privater Nachrichten weiter zu erlauben. Durov erklärte, Telegram werde private Beiträge nicht durchsuchen, unabhängig davon, welche politischen Tricks Brüssel anwende. Die Regelung soll nach Angaben aus dem Parlament vorgeblich helfen, Darstellungen sexuellen Missbrauchs von Kindern aufzudecken. Kritiker warnen jedoch vor einer massiven Ausweitung staatlicher Überwachung ohne richterliche Kontrolle. Die befristete Regelung soll bis April 2028 gelten. Großbritannien steht nach dem gewaltsamen Tod der früheren Ministerin Anne Widdecombe unter Schock. Die 78-jährige konservative Politikerin wurde mit schweren Verletzungen in ihrem Haus in Devon gefunden. Ein 26-jähriger Mann wurde zunächst unter Mordverdacht festgenommen, später aber wieder entlassen. Die Polizei sieht bisher keine Hinweise auf ein terroristisches oder politisches Motiv, betont aber, dass die Ermittlungen noch am Anfang stehen. Widdecombe gehörte viele Jahre dem britischen Unterhaus an, unterstützte den Brexit und war später auch für die Brexit-Party im Europaparlament. Parteiführer und politische Gegner reagierten bestürzt auf ihren Tod.
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1: Heute Abend bleibt es im Radio NWW-Land noch lange angenehm warm. Die Temperaturen gehen nur langsam zurück, dazu ist es trocken und oft noch freundlich. In der Nacht kühlt es dann auf etwa 13 bis 14 Grad ab. Morgen gibt es wieder einen sonnigen bis leicht bewölkten Sommertag mit Höchstwerten um 28 bis 29 Grad. Der Montag wird anschließend noch heißer und bringt verbreitet über 30 Grad.
2: Am Dienstag bleibt es warm mit mehr Wolken und auch der Mittwoch zeigt sich weiter sommerlich mit Temperaturen um die 31 Grad und nur einem kleinen Risiko für einzelne Schauer.
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1: Die internationale Sicherheitslage am Persischen Golf hat sich nach einem iranischen Angriff auf ein Containerschiff deutlich verschärft. Iranische Revolutionsgarden beschossen in der Nacht ein Schiff unter zyprischer Flagge nahe der Straße von Hormus. Die Besatzung verließ das brennende Schiff. Teheran begründete den Angriff damit, das Schiff habe Sicherheitssysteme abgeschaltet und damit den Seeverkehr gefährdet. Kurz darauf erklärte der Iran die Straße von Hormus bis auf Weiteres für gesperrt. Die USA reagierten mit Angriffen auf rund 140 militärische Ziele im Iran, darunter Drohnenstellungen und Munitionsdepots. Für den Weltölmarkt ist die Lage brisant, weil ein großer Teil des globalen Öltransports durch diese Meerenge läuft.
2: In den USA ist der republikanische Senator Lindsey Graham überraschend gestorben. Sein Büro teilte mit, der 71-jährige Politiker sei nach kurzer und plötzlicher Krankheit verstorben. Graham vertrat den Bundesstaat South Carolina seit mehr als 2 Jahrzehnten im Senat und galt als einflussreiche Stimme in der Außenpolitik. Er setzte sich besonders für eine aktive Rolle der USA in der Welt und für Unterstützung der Ukraine ein. Noch kurz vor seinem Tod war Graham in Kiew und sprach dort mit dem ukrainischen Präsidenten Volodymyr Zelensky. In der Republikanischen Partei hatte Graham einen langen Wandel vollzogen, vom scharfen Kritiker Donald Trumps zu einem engen Verbündeten.
3: Zwischen Polen und der Ukraine wächst der politische Streit um historische Erinnerung und die EU-Beitrittsperspektive Kiews. Auslöser ist die Entscheidung der Ukraine, ein militärisches Spezialkräftezentrum nach der ukrainischen Aufstandsarmee zu benennen. In Polen ist diese Erinnerung hoch umstritten, weil Angehörige dieser Bewegung während des Zweiten Weltkriegs an schweren Verbrechen gegen Polen beteiligt waren. Das Europäische Parlament kritisierte die Entscheidung Selenskis als Missachtung polnischer Empfindlichkeiten. In Warschau fordert die konservative Opposition inzwischen, die EU-Beitrittsverhandlungen mit der Ukraine zu blockieren. Der Konflikt könnte auch militärische Hilfe und technische Zusammenarbeit zwischen beiden Ländern belasten.
4: Die Debatte über Chatkontrolle in der Europäischen Union bekommt neuen Druck aus der Digitalbranche. Telegram-Gründer Pavel Durov kritisiert die Entscheidung des EU-Parlaments scharf, Plattformen das Scannen privater Nachrichten weiter zu erlauben. Durov erklärte, Telegram werde private Beiträge nicht durchsuchen, unabhängig davon, welche politischen Tricks Brüssel anwende. Die Regelung soll nach Angaben aus dem Parlament vorgeblich helfen, Darstellungen sexuellen Missbrauchs von Kindern aufzudecken. Kritiker warnen jedoch vor einer massiven Ausweitung staatlicher Überwachung ohne richterliche Kontrolle. Die befristete Regelung soll bis April 2028 gelten.
5: Großbritannien steht nach dem gewaltsamen Tod der früheren Ministerin Anne Widdecombe unter Schock. Die 78-jährige konservative Politikerin wurde mit schweren Verletzungen in ihrem Haus in Devon gefunden. Ein 26-jähriger Mann wurde zunächst unter Mordverdacht festgenommen, später aber wieder entlassen. Die Polizei sieht bisher keine Hinweise auf ein terroristisches oder politisches Motiv, betont aber, dass die Ermittlungen noch am Anfang stehen. Widdecombe gehörte viele Jahre dem britischen Unterhaus an, unterstützte den Brexit und war später auch für die Brexit-Party im Europaparlament. Parteiführer und politische Gegner reagierten bestürzt auf ihren Tod.
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6: In der Nacht bleibt es bei uns ruhig und trocken. Die Luft kühlt auf rund 13 bis 14 Grad ab. Dazu ist der Himmel teils klar, teils locker bewölkt. Im Tagesverlauf gibt es dann wieder viel freundliches Sommerwetter mit längeren sonnigen Abschnitten. Die Temperaturen steigen in unserer Region auf etwa 28 bis 29 Grad. Regen ist nicht in Sicht. Der Montag legt sogar noch etwas drauf und bringt verbreitet über 30 Grad. Auch der Dienstag bleibt warm, dann mit mehr Wolken, aber weiterhin meist trocken. Am Mittwoch setzt sich das sommerliche Wetter fort, mit knapp über 30 Grad und nur einem kleinen Schauerrisiko.
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1: Die internationale Sicherheitslage am Persischen Golf hat sich nach einem iranischen Angriff auf ein Containerschiff deutlich verschärft. Iranische Revolutionsgarden beschossen in der Nacht ein Schiff unter zyprischer Flagge nahe der Straße von Hormus. Die Besatzung verließ das brennende Schiff. Teheran begründete den Angriff damit, das Schiff habe Sicherheitssysteme abgeschaltet und damit den Seeverkehr gefährdet. Kurz darauf erklärte der Iran die Straße von Hormus bis auf Weiteres für gesperrt. Die USA reagierten mit Angriffen auf rund 140 militärische Ziele im Iran, darunter Drohnenstellungen und Munitionsdepots. Für den Weltölmarkt ist die Lage brisant, weil ein großer Teil des globalen Öltransports durch diese Meerenge läuft.
2: In den USA ist der republikanische Senator Lindsey Graham überraschend gestorben. Sein Büro teilte mit, der 71-jährige Politiker sei nach kurzer und plötzlicher Krankheit verstorben. Graham vertrat den Bundesstaat South Carolina seit mehr als 2 Jahrzehnten im Senat und galt als einflussreiche Stimme in der Außenpolitik. Er setzte sich besonders für eine aktive Rolle der USA in der Welt und für Unterstützung der Ukraine ein. Noch kurz vor seinem Tod war Graham in Kiew und sprach dort mit dem ukrainischen Präsidenten Volodymyr Zelensky. In der Republikanischen Partei hatte Graham einen langen Wandel vollzogen, vom scharfen Kritiker Donald Trumps zu einem engen Verbündeten.
3: Zwischen Polen und der Ukraine wächst der politische Streit um historische Erinnerung und die EU-Beitrittsperspektive Kiews. Auslöser ist die Entscheidung der Ukraine, ein militärisches Spezialkräftezentrum nach der ukrainischen Aufstandsarmee zu benennen. In Polen ist diese Erinnerung hoch umstritten, weil Angehörige dieser Bewegung während des Zweiten Weltkriegs an schweren Verbrechen gegen Polen beteiligt waren. Das Europäische Parlament kritisierte die Entscheidung Selenskis als Missachtung polnischer Empfindlichkeiten. In Warschau fordert die konservative Opposition inzwischen, die EU-Beitrittsverhandlungen mit der Ukraine zu blockieren. Der Konflikt könnte auch militärische Hilfe und technische Zusammenarbeit zwischen beiden Ländern belasten.
4: Die Debatte über Chatkontrolle in der Europäischen Union bekommt neuen Druck aus der Digitalbranche. Telegram-Gründer Pavel Durov kritisiert die Entscheidung des EU-Parlaments scharf, Plattformen das Scannen privater Nachrichten weiter zu erlauben. Durov erklärte, Telegram werde private Beiträge nicht durchsuchen, unabhängig davon, welche politischen Tricks Brüssel anwende. Die Regelung soll nach Angaben aus dem Parlament vorgeblich helfen, Darstellungen sexuellen Missbrauchs von Kindern aufzudecken. Kritiker warnen jedoch vor einer massiven Ausweitung staatlicher Überwachung ohne richterliche Kontrolle. Die befristete Regelung soll bis April 2028 gelten.
5: Großbritannien steht nach dem gewaltsamen Tod der früheren Ministerin Anne Widdecombe unter Schock. Die 78-jährige konservative Politikerin wurde mit schweren Verletzungen in ihrem Haus in Devon gefunden. Ein 26-jähriger Mann wurde zunächst unter Mordverdacht festgenommen, später aber wieder entlassen. Die Polizei sieht bisher keine Hinweise auf ein terroristisches oder politisches Motiv, betont aber, dass die Ermittlungen noch am Anfang stehen. Widdecombe gehörte viele Jahre dem britischen Unterhaus an, unterstützte den Brexit und war später auch für die Brexit-Party im Europaparlament. Parteiführer und politische Gegner reagierten bestürzt auf ihren Tod.
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2: In der Nacht bleibt es bei uns ruhig und trocken. Die Luft kühlt auf rund 13 bis 14 Grad ab. Dazu ist der Himmel teils klar, teils locker bewölkt. Im Tagesverlauf gibt es dann wieder viel freundliches Sommerwetter mit längeren sonnigen Abschnitten. Die Temperaturen steigen in unserer Region auf etwa 28 bis 29 Grad. Regen ist nicht in Sicht. Der Montag legt sogar noch etwas drauf und bringt verbreitet über 30 Grad. Auch der Dienstag bleibt warm, dann mit mehr Wolken, aber weiterhin meist trocken. Am Mittwoch setzt sich das sommerliche Wetter fort, mit knapp über 30 Grad und nur einem kleinen Schauerrisiko.
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1: Die internationale Sicherheitslage am Persischen Golf hat sich nach einem iranischen Angriff auf ein Containerschiff deutlich verschärft. Iranische Revolutionsgarden beschossen in der Nacht ein Schiff unter zyprischer Flagge nahe der Straße von Hormus. Die Besatzung verließ das brennende Schiff. Teheran begründete den Angriff damit, das Schiff habe Sicherheitssysteme abgeschaltet und damit den Seeverkehr gefährdet. Kurz darauf erklärte der Iran die Straße von Hormus bis auf Weiteres für gesperrt. Die USA reagierten mit Angriffen auf rund 140 militärische Ziele im Iran, darunter Drohnenstellungen und Munitionsdepots. Für den Weltölmarkt ist die Lage brisant, weil ein großer Teil des globalen Öltransports durch diese Meerenge läuft.
2: In den USA ist der republikanische Senator Lindsey Graham überraschend gestorben. Sein Büro teilte mit, der 71-jährige Politiker sei nach kurzer und plötzlicher Krankheit verstorben. Graham vertrat den Bundesstaat South Carolina seit mehr als 2 Jahrzehnten im Senat und galt als einflussreiche Stimme in der Außenpolitik. Er setzte sich besonders für eine aktive Rolle der USA in der Welt und für Unterstützung der Ukraine ein. Noch kurz vor seinem Tod war Graham in Kiew und sprach dort mit dem ukrainischen Präsidenten Volodymyr Zelensky. In der Republikanischen Partei hatte Graham einen langen Wandel vollzogen, vom scharfen Kritiker Donald Trumps zu einem engen Verbündeten.
3: Zwischen Polen und der Ukraine wächst der politische Streit um historische Erinnerung und die EU-Beitrittsperspektive.